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2: Ich bin Melissa Steuri. Guten Morgen. Erstmals seit Beginn der jüngsten Eskalation ist die iranische Hauptstadt Teheran wieder angegriffen worden. In der Nacht war die Flugabwehr im Einsatz. Reporter berichteten von Detonationen. Gleichzeitig griffen die USA erneut militärische Ziele im Iran an, teilt das zuständige US-Kommando mit. Ziel war es, die Fähigkeit des Irans zu schwächen, Handelsschiffe in der Straße von Hormuz anzugreifen. Der ukrainische Präsident Volodymyr Zelensky hat nach tagelangen Protesten Armeechef Oleksandr Sirski entlassen. Das teilte er auf Telegram mit. Hintergrund ist ein Machtkampf in der Armeeführung. Vergangene Woche hatte Zelensky deswegen bereits Verteidigungsminister Wederow entlassen. Er stritt mit dem Armeechef über die Kriegsführung. Seither forderten Demonstrierende Wederows Rückkehr. Die französische Rechtsnationale Marine Le Pen kann ihren Präsidentschaftswahlkampf wohl ohne Fußfessel führen. Laut französischen Medien hat sie Revision gegen ihre Verurteilung wegen Veruntreuung von EU-Geldern eingelegt. Damit ist die einjährige Haftstrafe mit Fußfessel vorerst aufgeschoben. Das zuständige Gericht will aber noch vor den Präsidentschaftswahlen im kommenden April entscheiden.
3: Sport.
2: Der FC Thun hat im Hinspiel der zweiten Qualifikationsrunde für die Fußball Champions League einen Sieg knapp verpasst. Zu Hause spielte der Schweizer Meister gegen Dinamo Zagreb ein 1:1 unentschieden. Damit ist für das Rückspiel in Zagreb in einer Woche alles noch offen. Es gibt heute wieder ganz viel Sonne, kaum ein Wölkchen zeigt sich am Himmel, das bei 26 bis 28 Grad. Jetzt am Morgen ist es mit rund 14 Grad noch ein bisschen frischer.
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0: Guten Morgen mit einem guten Luni-Song. In Mittwoch starten könnt ihr haben mit den Toploader. Dann haben wir für euch bereit die grosse 80er-Hymne von der Opus. Schon mal zum Mitsingen. Und freut euch für alle unterwegs, gibt's Offenbach. Ganz viel Musik nach den Nachrichten. Guten Morgen, es ist 6 Uhr.
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2: Ich bin Melissa Steuri. Guten Morgen. Als erstes EU-Land verbietet Frankreich Instagram, TikTok und Co. für unter 15-Jährige. Dies bereits ab dem neuen Schuljahr. Die beiden Parlamentskammern haben ein Social-Media-Verbot mit großer Mehrheit beschlossen. Die Alterskontrolle sollen die großen Social-Media-Plattformen durchführen. Strafen für Kinder oder Eltern sind nicht vorgesehen. Im Kanton Genf sind Burkinis und andere Badekleider, die den ganzen Körper bedecken, in öffentlichen Schwimmbädern vorerst wieder erlaubt. Das berichtet Radio und Fernsehen RTS. Weil mehrere Organisationen Beschwerde eingereicht haben, hat ein Gericht das Verbot bis zu einem Entscheid auf Eis gelegt. Der ukrainische Präsident Volodymyr Zelensky hat nach tagelangen Protesten Armeechef Oleksandr Sirski entlassen. Das teilte er auf Telegram mit. Hintergrund ist ein Machtkampf in der Armeeführung. Vergangene Woche hatte Zelensky deswegen bereits Verteidigungsminister Wederow entlassen. Er stritt mit dem Armeechef über die Kriegsführung. Seither forderten Demonstrierende Wederows Rückkehr. Nach dem Tod eines Marokkaners bei einem Polizeieinsatz in Bologna haben in mehreren italienischen Städten erneut tausende Menschen demonstriert. Proteste gab es etwa in Mailand, Neapel und Florenz. Laut Berichten verliefen sie friedlich. Bereits vorgestern kam es in der norditalienischen Stadt Bologna zu Ausschreitungen mit zahlreichen Verletzten.
3: Sport.
2: Der FC Thun hat im Hinspiel der zweiten Qualifikationsrunde für die Fußball-Champions League einen Sieg knapp verpasst. Zu Hause spielte der Schweizer Meister gegen Dinamo Zagreb ein 1:1 unentschieden. Damit ist für das Rückspiel in Zagreb in einer Woche alles noch offen.
0: Sunshine-Wetter, der Sommer gerade nicht mehr so heiss, dafür sonnig und angenehm. 27 Grad aktuell, haben wir 13 Grad im Sunshine-Land.
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0: Das ist der Mittwoch für euch mit viel Sunshine und Dani Steigmeier. Schönen guten Morgen.

0: Guten Morgen mit Sunshine geht's ab in neuen Tag, 9 ab 6 und heute haben wir einen ganz coolen Preis für euch.
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0: 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Viel Glück wünsche und dazu der Song von Kid Laroi und Justin Bieber. Guten Tag miteinander.

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0: 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Und mit dem Song sagen wir allen guten Start in Mittwoch.

0: Da kommt sie, die perfekte Musik für euren Morgensport vom Tayo Cruz. Für euch bereit, der 90-Jahr-Klassiker von The Inner Circle. Sommermusik mit Sweat. Und wir schicken euch diesen Fußballsong ins Autoradio. Gute Fahrt mit der One Republic und der Leonie. Ganz viel Musik gibt es für euch noch vor der 7. Sunshine-Wetter, Sonnenaufgang aktuell im Sunshine-Land. Es ist herrlich, 13 Grad dazu. Sonnig den ganzen Tag und angenehm mit 27 Grad am Nachmittag.
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0: Zusammen geht's ab in Mittwoch mit Dani Steigmeier. Allen einen schönen Tag.

0: Guten Morgen, Sunshineland, Viertel vor sieben. Musik kann ganz schön glücklich machen.
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2: Hallo zusammen, das ist der Gornel von Hoftere. Und mein guter Luni-Song im Sommer ist Freedom vom DJ Bobo. Weil der mir sommerliche Vibes und gute Laune gibt.

0: einen doppelten Espresso. Für euch gibt's Felix Jähn und Pride. Zusammen mit euch feiern wir Abos 90er. Das sind Ace of Base. Und ganz viel Energie für euren neuen Tag. Könnt ihr haben mit der Coldplay. Ganz viel Musik nach den Nachrichten.
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3: Starten gute Mittwoch, es ist 7 Uhr.
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5: Ich bin Melissa Steuri. Guten Morgen. Das Bundesamt für Polizei FEDPOL soll Mitglieder des Motorradclubs Hells Angels als Sicherheitsbedrohung für die Schweiz eingestuft haben. Das berichten die Tamedia-Zeitungen. Sie berufen sich dabei auf Angaben der Hells Angels selbst. Öffentlich bestätigt ist die Einstufung aber nicht. Weder im Jahresbericht des FEDPOL noch im Sicherheitsbericht des Nachrichtendienstes werden die Hells Angels als sicherheitsrelevante Gruppe erwähnt. Als erstes EU-Land verbietet Frankreich Instagram, TikTok und Co. für unter 15-Jährige. Dies bereits ab dem neuen Schuljahr. Die beiden Parlamentskammern haben ein Social-Media-Verbot mit grosser Mehrheit beschlossen. Die Alterskontrolle sollen die grossen Social-Media-Plattformen durchführen. Strafen für Kinder oder Eltern sind nicht vorgesehen. Die französische Rechtsnationale Marine Le Pen kann ihren Präsidentschaftswahlkampf wohl ohne Fußfessel führen. Laut französischen Medien hat sie Revision gegen ihre Verurteilung wegen Veruntreuung von EU-Geldern eingelegt. Damit ist die einjährige Haftstrafe mit Fußfessel vorerst aufgeschoben. Das zuständige Gericht will aber noch vor den Präsidentschaftswahlen im kommenden April entscheiden. Erstmals seit Beginn der jüngsten Eskalation ist die iranische Hauptstadt Teheran wieder angegriffen worden. In der Nacht war die Flugabwehr im Einsatz. Reporter berichteten von Detonationen. Gleichzeitig griffen die USA erneut militärische Ziele im Iran an, teilt das zuständige US-Kommando mit. Ziel war es, die Fähigkeit des Irans zu schwächen, Handelsschiffe in der Straße von Hormuz anzugreifen.
6: Sport.
5: Der FC Thun hat im Hinspiel der zweiten Qualifikationsrunde für die Fußball Champions League einen Sieg knapp verpasst. Zu Hause spielte der Schweizer Meister gegen Dinamo Zagreb ein 1:1 unentschieden. Damit ist für das Rückspiel in Zagreb in einer Woche alles noch offen.
3: Eure Sommerferienzeit mit viel Sonne, heute an einem praktisch stahlblauen Himmel den ganzen Tag. Angenehm mit 27 Grad am Nachmittag.
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3: Die grossartige Band Coldplay für euch am Start beim Dani Steigmeier. Schönen Mittwoch.

0: Guten Morgen, Sandschädland. Viertel ab 7 Uhr. 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

0: einfach tolle Musik und gute Laune für euch. Mit Michael Schulte zusammen mit den Austis. Und auf den freue ich mich ganz speziell. Ein Klassiker aus den grossen 80er. Mit der Irene Cara. Und wir feiern den Sommer 2026. Zusammen mit dem Alvaro Soler. Drei Songs für euch, gleich nach dem Wetter.
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0: Sunshine-Wetter aktuell noch frisch. Wir haben 14 Grad im Sunshine-Land. Ein Jäckli würde sich lohnen, jetzt gerade aktuell. Aber dann war die Wetter mit viel Sonne und 27 Grad am Nachmittag.
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0: Zusammen geht es ab in euren sonnigen Mittwoch mit dem Dani Steigmeier. Guten Morgen euch.

0: Guten Morgen, Sunshine Land, 18 vor 8 in der heissen Sommer mit fast 40 Grad. Bei uns macht gerade Pause. Heute tagsüber angenehm 27 Grad am Nachmittag. Aktuell haben wir 14 Grad im Sunshine Land. Der Florin aus Nüderef, der freut's.
1: Ich bin froh, dass es Abkühlung ist. Ich habe lieber kühler bis kalt.

0: Sunshine macht euch startklar für den neuen Tag mit toller Musik von der Lady Gaga. Für euch holen wir die grossen Hits aus den 80ern ins Radio zurück mit dem Eddie Grant. Und wir feiern den Start in den Sommertag mit euch zusammen und den Leuten. Ganz viel Musik für euch gibt es nach den Nachrichten. Und jetzt ist es 8 Uhr.
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2: Ich bin Melissa Steuri. Guten Morgen. In Spieringen im Kanton Uri steht eine Schreinerei in Vollbrand. Wie die Polizei zur Nachrichtenagentur Kiessen STA sagt, wurden mehrere Personen evakuiert. Meldungen über Verletzte gäbe es bisher nicht. Der Brand führt laut der Warn-App Alert Suisse zu starkem Rauch sowie unangenehmem Geruch. Anwohner werden aufgefordert, Fenster und Türen zu schließen sowie das Gebiet zu meiden. Die Straße zum Klausenpass ist derzeit gesperrt. Als erstes EU-Land verbietet Frankreich Instagram, TikTok und Co. für unter 15-Jährige. Dies bereits ab dem neuen Schuljahr. Die beiden Parlamentskammern haben ein Social-Media-Verbot mit großer Mehrheit beschlossen. Die Alterskontrolle sollen die großen Social-Media-Plattformen durchführen. Strafen für Kinder oder Eltern sind nicht vorgesehen. Nach dem Tod eines Marokkaners bei einem Polizeieinsatz in Bologna haben in mehreren italienischen Städten erneut tausende Menschen demonstriert. Proteste gab es etwa in Mailand, Neapel und Florenz. Laut Berichten verliefen sie friedlich. Bereits vorgestern kam es in der norditalienischen Stadt Bologna zu Ausschreitungen mit zahlreichen Verletzten. Der Krieg gegen den Iran kostet die USA über 37 Milliarden Dollar. Das sagte US-Verteidigungsminister Pete Hegseth bei einer Anhörung im Senat. Die Summe liegt deutlich über den bisherigen Schätzungen. Sie umfasst nicht nur bereits angefallene Kosten, sondern auch Ausgaben, die bis zum Ende des laufenden US-Haushaltsjahres Ende September anfallen. Sport. Der FC Thun hat im Hinspiel der zweiten Qualifikationsrunde für die Fußball-Champions League einen Sieg knapp verpasst. Zu Hause spielte der Schweizer Meister gegen Dinamo Zagreb ein 1:1 unentschieden. Damit ist für das Rückspiel in Zagreb in einer Woche alles noch offen.
0: Sunshine-Wetter im Laufe des Tages, immer mehr T-Shirt, Flipflop und Bodywetter, einfach nur sonnig und etwa 27 Grad.
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0: Und wir machen Platz der grossartigen Lady Gaga. Dann ist Steigmeier mein Name. Guten Mittwoch euch.

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0: Für alle, die noch Energie brauchen, et voilà, haben wir Taylor Swift für euch im Radio. Cruel Summer. Gerade noch Moon and Stars. Jetzt im Radio für euch die legendäre Roxette. Und der richtige Soundtrack für euren Morgensport. Die drei Hits für euch gibt's gerade hier noch vor den 9.
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1: Der ganze Mittwoch einfach nur sonnig und 27 Grad am Nachmittag, jetzt noch so richtig Temperatur zum Durchlüften. 16 Grad haben wir aktuell im Sunshineland.
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1: Zusammen geht's ab in den sommerlichen Mittwoch mit dem Dan Steigmeier. Guten Tag miteinander.

0: Guten Morgen, Sunshine macht ja bekanntlicherweise glücklich und heute mit einem lauschigen Kinoabend am schönen, herrlichen Egrisee mit allem, was dazugehört. 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

0: und ganz viel Happy Hits für den sonnigen Sommertag. Ein 80er Gassenhauer für euch, der an jeder Party passt. Von der Bam. Und um 9 Uhr ganz viel Musik. Hier bei uns auf Sunshine, geht nach den News. Jetzt ist es 9 Uhr.
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2: Ich bin Melissa Steuri. Guten Morgen. In Spieringen im Kanton Uri steht eine Schreinerei in Vollbrand. Laut Polizei wurden mehrere Personen evakuiert. Gusti Planzer, Mediensprecher der Kantonspolizei Uri.
3: Der Einsatz ist nach wie vor am Laufen. Insbesondere die Feuerwehren sind da voll im Einsatz, unterstützt da durch einen Helikopter von der Swiss Helikopter AG, der nach wie vor versucht, das Übergreifen vom Feuer auf einen angrenzenden Wald zu verhindern.
2: Meldungen zu Verletzten gebe es bisher keine. Der Brand führt laut der Warn-App Allertswiss zu starkem Rauch sowie unangenehmem Geruch. Anwohner werden aufgefordert, Fenster und Türen zu schließen sowie das Gebiet zu meiden. Das Bundesamt für Polizei FEDPOL soll Mitglieder des Motorradclubs Hells Angels als Sicherheitsbedrohung für die Schweiz eingestuft haben. Das berichten die Tamedia-Zeitungen. Sie berufen sich dabei auf Angaben der Hells Angels selbst. Öffentlich bestätigt ist die Einstufung aber nicht. Weder im Jahresbericht des FEDPOL noch im Sicherheitsbericht des Nachrichtendienstes werden die Hells Angels als sicherheitsrelevante Gruppe erwähnt. Der Krieg gegen den Iran kostet die USA über 37 Milliarden Dollar. Das sagte US-Verteidigungsminister Pete Hegseth bei einer Anhörung im Senat. Die Summe liegt deutlich über den bisherigen Schätzungen. Sie umfasst nicht nur bereits angefallene Kosten, sondern auch Ausgaben, die bis zum Ende des laufenden US-Haushaltsjahres Ende September anfallen. Norwegen erinnert heute an die 77 Todesopfer der Terroranschläge in Oslo und auf der Insel Utøya vor 15 Jahren. Zuerst ist eine Gedenkveranstaltung geplant, anschließend ein Gottesdienst, zu dem auch König Harald und Königin Sonja erwartet werden. Bei den Anschlägen 2011 zündete der Rechtsextremist Anders Behring Breivik erst in Oslo eine Autobombe und tötete anschließend auf Utøya Jugendliche in einem Feriencamp.
0: Sonne pur, praktisch stahlblau, der Himmel 17 Grad aktuell, noch zu schnell zum Durchlüften, 27 Grad dann am Nachmittag.
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0: Zum 9 gibt es ganz viel Musik für euch. Dani Steigmeier, mein Name, schönen Mittwoch.

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2: Im Studio die Melissa Steuri. In Spieringen im Kanton Uri steht eine Schreinerei in Vollbrand. Laut Polizei wurden mehrere Personen evakuiert. Gusti Planzer, Mediensprecher der Kantonspolizei Uri.
3: Der Einsatz ist nach wie vor am Laufen, insbesondere die Feuerwehren sind da voll im Einsatz, unterstützt da durch einen Helikopter von der Swiss Helikopter AG, der nach wie vor versucht, das Übergreifen vom Feuer auf einen angrenzenden Wald zu verhindern.
2: Meldungen zu Verletzten gebe es bisher keine. Der Brand führt laut der Warn-App Allerzwies zu starkem Rauch sowie unangenehmem Geruch. Anwohner werden aufgefordert, Fenster und Türen zu schließen sowie das Gebiet zu meiden. Eine künstliche Intelligenz des Anbieters OpenAI hat selbstständig einen Cyberangriff ausgeführt. Laut dem Unternehmen brach das Programm aus einer abgeschotteten Testumgebung aus, verschaffte sich Zugang zum Internet und griff Systeme einer anderen KI-Plattform an. OpenAI spricht von einem beispiellosen Vorfall und will die Sicherheitsvorkehrungen verschärfen. Antibiotika werden weltweit oft falsch eingesetzt. Das zeigt eine Analyse von über 180 Ländern, darunter auch der Schweiz. Viele Patientinnen und Patienten erhalten demnach nicht das Antibiotikum, das für ihre Krankheit am besten geeignet wäre. Stattdessen kommen häufig zu starke Medikamente zum Einsatz. Gleichzeitig fehlen in ärmeren Ländern oft lebenswichtige Antibiotika gegen multiresistente Erreger. Es ist einer der bekanntesten Film-Soundtracks. Die Titelmelodie des Films «Der rosarote Panther». Der US-Saxophonist Plas Johnson, der das Stück von 1963 gespielt hatte, ist nun im Alter von 94 Jahren gestorben. Das berichten US-Medien. Der bekannte Jazzmusiker arbeitete im Laufe seiner Karriere mit Musikgrößen wie Frank Sinatra oder Marvin Gaye zusammen. Es gibt heute wieder ganz viel Sonne. Kaum ein Wölkchen zeigt sich am Himmel, das bei 26 bis 28 Grad. So freundlich sollte auch der Rest der Arbeitswoche bleiben.
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2: Im Studio die Melissa Steuri. Der Schweizer Generika-Hersteller Sondo nimmt die neue Zollankündigung von US-Präsident Donald Trump zur Kenntnis. Es sei aber noch zu früh, allfällige Konsequenzen abzuschätzen, teilt Sondo auf Anfrage der Nachrichtenagentur AWP mit. Trump kündigte in der Nacht Zölle von 100% auf importierte Generika ab 2028 an, um die Arzneimittelproduktion in den USA anzukurbeln. Eine künstliche Intelligenz des Anbieters OpenAI hat selbstständig einen Cyberangriff ausgeführt. Laut dem Unternehmen brach das Programm aus einer abgeschotteten Testumgebung aus, verschaffte sich Zugang zum Internet und griff Systeme einer anderen KI-Plattform an. OpenAI spricht von einem beispiellosen Vorfall und will die Sicherheitsvorkehrungen verschärfen. Antibiotika werden weltweit oft falsch eingesetzt. Das zeigt eine Analyse von über 180 Ländern, darunter auch der Schweiz. Viele Patientinnen und Patienten erhalten demnach nicht das Antibiotikum, das für ihre Krankheit am besten geeignet wäre. Stattdessen kommen häufig zu starke Medikamente zum Einsatz. Gleichzeitig fehlen in ärmeren Ländern oft lebenswichtige Antibiotika gegen multiresistente Erreger. Es ist einer der bekanntesten Film-Soundtracks. Die Titelmelodie des Films «Der rosarote Panther». Der US-Saxophonist Plas Johnson, der das Stück von 1963 gespielt hatte, ist nun im Alter von 94 Jahren gestorben. Das berichten US-Medien. Der bekannte Jazzmusiker arbeitete im Laufe seiner Karriere mit Musikgrößen wie Frank Sinatra oder Marvin Gaye zusammen. Es gibt heute wieder ganz viel Sonne. Kaum ein Wölkchen zeigt sich am Himmel, das bei 26 bis 28 Grad. So freundlich sollte auch der Rest der Arbeitswoche bleiben.
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2: Für euch im Studio Laura Kühne. Der Großbrand in einer Schreinerei in Spierigen ist inzwischen unter Kontrolle. Laut Mitteilung der Kantonspolizei Uri dürften die Löscharbeiten sowie die Brandwache aber noch länger andauern. Deshalb bleibt die Klausenstraße zwischen Bürglen und Spierigen bis auf Weiteres gesperrt. Verletzt wurde beim Brand niemand. 9 Personen mussten aus umliegenden Häusern evakuiert werden. Die Brandursache wird nun untersucht. Das schöne Wetter lockt viele in den See oder Fluss. In der Schweiz sind in den vergangenen 30 Tagen bis gestern schon mindestens 15 Menschen bei einem Badeunfall gestorben, erklärt Christoph Merki, Mediensprecher der Schweizerischen Lebensrettungsgesellschaft.
3: Im Rückblick auf die vergangenen Jahre ist es sicher am oberen Ende der Ertrinkungszahlen. Und jetzt kommt es darauf an, wie der Sommer dann wird.
2: Bleibt der Sommer schön, steigt das Risiko von tödlichen Badeunfällen. Im Schnitt ertrinken in einem Jahr 50 Personen. Verdachtsfälle von Sexualdelikten mit K.U.-Tropfen nehmen in der Schweiz zu. Davon berichten Fachleute aus Justiz, Rechtsmedizin und Opferberatung, wie Recherchen des Tagesanzeigers zeigen. Oft fehlt aber der Beweis, weil sich die Substanzen nur kurze Zeit im Körper nachweisen lassen. Opferberatungsstellen fordern deshalb einen einfacheren Zugang zu medizinischen Untersuchungen und zur Spurensicherung. Die rote Kappe, die Bundespräsident Guy Parmelin am WM-Spiel der Schweizer Fußball-Nazi trug, wird zum Verkaufsschlager. Laut SRF verkauft der Hersteller täglich bis zu 1500 Exemplare der Kappe mit dem Spruch «Switzerland's great since 1291». Zu SRF sagt eine Marketing-Expertin, die Kappe spricht sowohl stolze Schweizerinnen und Schweizer an, als auch Menschen, die mit der Anspielung auf Donald Trumps «Make America Great Again»-Kappe die USA auf die Schippe nehmen wollen. Kaum ein Wölkchen sehen wir heute, abgesehen von der Sonne, noch am Himmel. Wir haben noch einen schwachen Beiser dazu und um die 29 Grad.
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5: Für euch im Studio Laura Kühne. Der Großbrand in einer Schreinerei in Spierigen ist inzwischen unter Kontrolle. Laut Mitteilung der Kantonspolizei Uri dürften die Löscharbeiten sowie die Brandwache aber noch länger andauern. Deshalb bleibt die Klausenstraße zwischen Bürglen und Spierigen bis auf Weiteres gesperrt. Verletzt wurde beim Brand niemand. 9 Personen mussten aus umliegenden Häusern evakuiert werden. Die Brandursache wird nun untersucht. Verdachtsfälle von Sexualdelikten mit K.O.-Tropfen nehmen in der Schweiz zu. Davon berichten Fachleute aus Justiz, Rechtsmedizin und Opferberatung, wie Recherchen des Tagesanzeigers zeigen. Oft fehlt aber der Beweis, weil sich die Substanzen nur kurze Zeit im Körper nachweisen lassen. Opferberatungsstellen fordern deshalb einen einfacheren Zugang zu medizinischen Untersuchungen und zur Spurensicherung. Das schöne Wetter lockt viele in den See oder Fluss. In der Schweiz sind in den vergangenen 30 Tagen bis gestern schon mindestens 15 Menschen bei einem Badeunfall gestorben, erklärt Christoph Merki, Mediensprecher der Schweizerischen Lebensrettungsgesellschaft.
6: Im Rückblick auf die vergangenen Jahre ist es sicher am oberen Ende der Ertrinkungszahlen. Und jetzt kommt es darauf an, wie der Sommer dann wird.
5: Bleibt der Sommer schön, steigt das Risiko von tödlichen Badeunfällen. Im Schnitt ertrinken in einem Jahr 50 Personen. Die rote Kappe, die Bundespräsident Guy Parmelin am WM-Spiel der Schweizer Fußball-Nazi trug, wird zum Verkaufsschlager. Laut SRF verkauft der Hersteller täglich bis zu 1500 Exemplare der Kappe mit dem Spruch «Switzerland's great since 1291». Zu SRF sagt eine Marketing-Expertin, die Kappe spricht sowohl stolze Schweizerinnen und Schweizer an, als auch Menschen, die mit der Anspielung auf Donald Trumps «Make America Great Again»-Kappe die USA auf die Schippe nehmen wollen. Kaum ein Wölkchen sehen wir heute, abgesehen von der Sonne, noch am Himmel. Wir haben noch einen schwachen Beiser dazu und um die 29 Grad.
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2: Für euch im Studio Laura Kühne. Der seit über einem Monat vermisste 56-Jährige aus Malters bleibt verschwunden. Laut der Luzerner Polizei wurde Wilhelm Lötscher zuletzt am 18. Juni mit seinem roten Fahrrad in Malters gesehen. Nun sucht die Polizei einen Mann, der den Vermissten kurz vor seinem Verschwinden begleitet haben soll. Zudem wird eine weitere Person gesucht, der die beiden gesehen haben könnte. Die Luzerner Polizei bittet beide, sich zu melden. Der Haushaltsgerätehersteller VZUG ist gut unterwegs. Das Unternehmen steigerte im ersten Halbjahr den Umsatz um rund 5%. Laut Mitteilung blieb zudem unter dem Strich ein Gewinn von fast 7 Millionen Franken. Im Vergleich zum Vorjahr ist das über 4-mal so viel. Sowohl in der Schweiz als auch im Ausland habe sich das Geschäft von VZUG positiv entwickelt. Wer Smartphones oder Tablets verkauft, muss seit über einem Jahr die Energieeffizienz der Geräte angeben. Wie eine Analyse des Schweizer Konsumentenschutzes zeigt, halten sich viele Händler aber nichts daran. Nur jeder zweite untersuchte Onlineshop kennzeichnet Smartphones korrekt. Auch bei namhaften Unternehmen wie Digitec, Galaxus, die Post und Quickline fehlen die Energieetiketten. Im Süden Frankreichs kämpft die Feuerwehr derzeit gegen einen großen Waldbrand. Im bergigen Hinterland nordöstlich von Marseille brennen derzeit rund 2.500 Hektar Wald, wie die zuständige Präfektur mitteilt. 500 Menschen mussten evakuiert werden. Auch die italienische Insel Sizilien kämpft zurzeit mit heftigen Waldbränden. Außerdem macht laut Mitteilung eine Hitzewelle mit Temperaturen bis 46 Grad den Menschen zu schaffen. Kaum ein Wölkchen sehen wir heute, abgesehen von der Sonne, noch am Himmel. Wir haben noch einen schwachen Beiser dazu und um die 29 Grad.
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3: Für euch im Studio Laura Kühne. Wer Smartphones oder Tablets verkauft, muss seit über einem Jahr die Energieeffizienz der Geräte angeben. Wie eine Analyse des Schweizer Konsumentenschutzes zeigt, halten sich viele Händler aber nichts daran. Nur jeder zweite untersuchte Onlineshop kennzeichnet Smartphones korrekt. Auch bei namhaften Unternehmen wie Digitec, Galaxus, die Post und Quickline fehlen die Energieetiketten. Der seit über einem Monat vermisste 56-Jährige aus Malters bleibt verschwunden. Laut der Luzerner Polizei wurde Wilhelm Lötscher zuletzt am 18. Juni mit seinem roten Fahrrad in Malters gesehen. Nun sucht die Polizei einen Mann, der den Vermissten kurz vor seinem Verschwinden begleitet haben soll. Zudem wird eine weitere Person gesucht, der die beiden gesehen haben könnte. Die Luzerner Polizei bittet beide, sich zu melden. Der Haushaltsgerätehersteller VZUG ist gut unterwegs. Das Unternehmen steigerte im ersten Halbjahr den Umsatz um rund 5%. Laut Mitteilung blieb zudem unter dem Strich ein Gewinn von fast 7 Millionen Franken. Im Vergleich zum Vorjahr ist das über viermal so viel. Sowohl in der Schweiz als auch im Ausland habe sich das Geschäft von VZUG positiv entwickelt. Im Süden Frankreichs kämpft die Feuerwehr derzeit gegen einen großen Waldbrand. Im bergigen Hinterland nordöstlich von Marseille brennen derzeit rund 2.500 Hektar Wald, wie die zuständige Präfektur mitteilt. 500 Menschen mussten evakuiert werden. Auch die italienische Insel Sizilien kämpft derzeit mit heftigen Waldbränden. Außerdem macht laut Mitteilung eine Hitzewelle mit Temperaturen bis 46 Grad den Menschen zu schaffen. Kaum ein Wölkchen sehen wir heute, abgesehen von der Sonne, noch am Himmel. Wir haben noch einen schwachen Beiser dazu und um die 29 Grad.
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3: Für euch im Studio Laura Kühne. In Zell hat offenbar ein Wolf Tiere gerissen. Das steht im Luzerner SMS-Wolfsalarm. Bauern sollen die Herdenschutzmaßnahmen überprüfen und kleinere Tiere für die Nacht im Stall unterbringen. Bei einem Biss soll man mit der kantonalen Wildhut Kontakt aufnehmen. Das Feuerwerk am traditionellen Seenachtsfest in Küsnacht am Rigi findet nun doch statt. Dies teilen die Organisatoren auf Instagram mit. Der Kanton Schwyz habe nach sorgfältiger Überprüfung eine Ausnahmebewilligung erteilt, sagt der Kanton auf Anfrage. Erst gestern wurde das Feuerwerk von den Organisatoren abgesagt. Nun findet der Höhepunkt des Festes diesen Samstag aber doch statt. Kommentare mit Kritik an der Themenauswahl müssen von der SRG auf ihrem Online-Portal veröffentlicht werden, auch wenn diese nicht zum Thema passen. Das hat das Bundesgericht entschieden. Auslöser war ein Nutzer, dessen Kommentar zum Journalist Julian Assange unter einem Beitrag über Zoos nicht freigeschaltet wurde. Damit sei die Meinungsäußerungsfreiheit des Schreibers verletzt worden, hielt das Bundesgericht fest. Nach einer Serie schwerer Unfälle verbietet Griechenland E-Scooter für unter 17-Jährige. Das Parlament billigte ein entsprechendes Gesetz. Somit dürfen in Griechenland unter 17-Jährige elektronische Scooter im Straßenverkehr nicht mehr benutzen. Wer es trotzdem tut, muss mit einer Buße von 150 Euro rechnen. Es sieht morgen ähnlich aus wie heute. Es gibt wieder einen sonnigen Tag mit nur ein paar wenigen Wölkchen und Temperaturen um die 29 Grad. Auch am Freitag bleibt schön. Erst dann am Wochenende, Samstagabend oder Sonntag gibt es dann die ersten Regentropfen.
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1: Dani Steigmeier, mein Name. Ich mache gerade Platz am The Weekend mit Blinding Lights. Schönen Mittwochnachmittag euch.

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0: hören wir da ein Aufschnaufen im Sunshine-Land. Schönen guten Nachmittag miteinander. Der heisse Sommer mit fast 40 Grad bei uns macht gerade Pause. Heute tagsüber angenehm, so zwischen 26 und 29 Grad. Am Morgen früh sogar noch 12 Grad. Der Florin aus Nüderen freut's.
1: Ich bin froh, dass es Abkühlung ist. Ich habe lieber kühler bis kalt.

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10: Für euch im Studio Laura Kühne. Das Feuerwerk am traditionellen Seenachtsfest in Küsnacht am Rigi findet nun doch statt. Dies teilen die Organisatoren auf Instagram mit. Der Kanton Schwyz habe nach sorgfältiger Überprüfung eine Ausnahmebewilligung erteilt, sagt der Kanton auf Anfrage. Erst gestern wurde das Feuerwerk von den Organisatoren abgesagt. Nun findet der Höhepunkt des Festes diesen Samstag aber doch statt. In Zell hat offenbar ein Wolf Tiere gerissen. Das steht im Luzerner SMS Wolfsalarm. Bauern sollen die Herdenschutzmaßnahmen überprüfen und kleinere Tiere für die Nacht im Stall unterbringen. Bei einem Biss soll man mit der kantonalen Wildhut Kontakt aufnehmen. Kommentare mit Kritik an der Themenauswahl müssen von der SRG auf ihrem Online-Portal veröffentlicht werden, auch wenn diese nicht zum Thema passen. Das hat das Bundesgericht entschieden. Auslöser war ein Nutzer, dessen Kommentar zum Journalist Julian Assange unter einem Beitrag über Zoos nicht freigeschaltet wurde. Damit sei die Meinungsäußerungsfreiheit des Schreibers verletzt worden, hielt das Bundesgericht fest. Nach einer Serie schwerer Unfälle verbietet Griechenland E-Scooter für unter 17-Jährige. Das Parlament billigte ein entsprechendes Gesetz. Somit dürfen in Griechenland unter 17-Jährige elektronische Scooter im Straßenverkehr nicht mehr benutzen. Wer es trotzdem tut, muss mit einer Buße von 150 Euro rechnen. Es sieht morgen ähnlich aus wie heute. Es gibt wieder einen sonnigen Tag mit nur ein paar wenigen Wölkchen und Temperaturen um die 29 Grad. Auch am Freitag bleibt schön. Erst dann am Wochenende, Samstagabend oder Sonntag gibt es dann die erste Regentropfen.
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8: Wir wünschen euch einen stimmungsvollen Mittwochabend. Dann ist Steigmeier, mein Name. Freut euch jetzt auf einen grossartigen Künstler. Willkommen, Bruno Mars.
11: Hey.

0: Happy Music vom Eddie Grant für einen wunderschönen Mittwochabend. 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
4: Für euch im Studio Laura Kühne. Der Bundesrat will die Bevölkerung künftig mit einer eigenen News-App informieren. Laut Mitteilung soll die Entwicklung und der Betrieb der App 3,4 Millionen Franken kosten. Die Bundeskanzlei begründet das Projekt mit dem Kampf gegen Desinformation. Kritik kommt aus dem Parlament, weil die App trotz Sparvorgaben für die Kommunikation entwickelt wird. Auch wird kritisiert, dass die App als staatliches Propaganda-Instrument wahrgenommen werden könnte. Verdachtsfälle von Sexualdelikten mit K.O.-Tropfen nehmen in der Schweiz tendenziell zu. Das berichten rechtsmedizinische Institutionen. Allerdings bleibt es oft beim Verdacht, weil die Substanzen nach wie vor selten rechtzeitig nachgewiesen werden. Der Körper baue die Substanz schnell wieder ab, sagt Andrea Steuer vom Institut für Rechtsmedizin der Universität Zürich.
5: Wir sagen immer so, im Blut kann man das etwa 6 Stunden, im Urin vielleicht bis zu maximal 12 Stunden nachweisen. Und das ist natürlich ein Zeitfenster, was gerade in solchen Verdachtsfällen von K.O.-Mittelbeibringungen sehr kurz ist.
4: Opferberatungsstellen fordern deshalb einen einfacheren Zugang zu medizinischer Untersuchung und Spurensicherung. In Schenkon hat ein Unbekannter einen Fußgänger angefahren und verletzt. Die Luzerner Polizei sucht nun Zeugen nach diesem Vorfall. Ein Auto erfasste gestern Morgen auf einem Fußgängerstreifen auf der Dorfstraße den Fußgänger und fuhr danach weiter, ohne anzuhalten. Der Mann wurde verletzt und musste ins Spital. Wer den Unfall beobachtet hat, soll sich bei der Luzerner Polizei melden.
6: Sport.
4: Jasper Philipsen gewinnt die 17. Etappe der Tour de France. Der Belgier setzt sich im Sprint der Spitzengruppe durch. Aus Schweizer Sicht setzt erneut Mauro Schmid ein Ausrufezeichen. Er wird Zweiter. Im Gesamtklassement gibt es keine Veränderungen. Der Slowene Tadej Pogacar bleibt in Gelb an der Spitze. Es sieht morgen ähnlich aus wie heute. Es gibt wieder einen sonnigen Tag mit nur ein paar wenigen Wölkchen und Temperaturen um die 29 Grad. Auch am Freitag bleibt es schön. Erst dann am Wochenende, Samstagabend oder Sonntag gibt es dann die ersten Regentropfen.
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2: Die grossartige irische Band Script am Start mit Hall of Fame. Dann ist eigentlich mein Name. Schönen Weiterabend euch.

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4: Ich bin Laura Grüne, guten Abend miteinander. Verdachtsfälle von Sexualdelikten mit K.O.-Tropfen nehmen in der Schweiz tendenziell zu. Das berichten rechtsmedizinische Institutionen. Allerdings bleibt es oft beim Verdacht, weil die Substanzen selten rechtzeitig nachgewiesen werden, sagt Andrea Steuer vom Institut für Rechtsmedizin der Universität Zürich. Zudem würden solche Fälle in der Schweiz nicht systematisch erfasst.
5: Bei uns zum Beispiel wird auch etwas erfasst nach Straftatbestand und der Straftatbestand ist dann aber Vergewaltigung oder ein Raubdelikt oder ähnliches, aber eben nicht der Verdacht auf Beibringung von K.O.-Tropfen.
4: Es wurde bereits mehrfach gefordert, dass die Verabreichung von K.O.-Tropfen gesetzlich als Straftatbestand gelten soll. Der Bundesrat lehnte die Forderung im Mai erneut ab. Er argumentierte, die Täterschaft könne bereits heute nach geltendem Recht verurteilt werden. Der Bundesrat will die Bevölkerung künftig mit einer eigenen News-App informieren. Laut Mitteilung soll die Entwicklung und der Betrieb der App 3,4 Millionen Franken kosten. Die Bundeskanzlei begründet das Projekt mit dem Kampf gegen Desinformation. Kritik kommt aus dem Parlament, weil die App trotz Sparvorgaben für die Kommunikation entwickelt wird. Auch wird kritisiert, dass die App als staatliches Propagandainstrument wahrgenommen werden könnte. Ein Autofahrer hat gestern Abend im Bezirk Küsnacht gleich zwei Unfälle verursacht. Der 39-Jährige prallte zuerst gegen eine Tunnelwand und streifte später bei Merlischachen ein entgegenkommendes Auto. Die Schweizer Kantonspolizei hielt den Mann laut Mitteilung an und nahm ihm den Führerausweis ab. Sie sucht nun den Lenker oder die Lenkerin des schwarzen Autos sowie weitere Zeugen.
0: Sport.
4: Jasper Philipsen gewinnt die 17. Etappe der Tour de France. Der Belgier setzt sich im Sprint der Spitzengruppe durch. Aus Schweizer Sicht setzt erneut Mauro Schmid ein Ausrufezeichen. Er wird Zweiter. Im Gesamtklassement gibt es keine Veränderungen. Der Slowene Tadej Pogacar bleibt in Gelb an der Spitze.
6: Es sieht morgen ähnlich aus wie heute. Es gibt wieder einen sonnigen Tag mit nur ein paar wenigen Wölkchen und Temperaturen um die 29 Grad. Auch am Freitag bleibt es schön. Erst dann am Wochenende, Samstagabend oder Sonntag gibt es dann die ersten Regentropfen.
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3: Guten Abend, ich bin der Jonathan Ernst. Ein 67-jähriger Schweizer ist bei einem Bergunfall im Tessin ums Leben gekommen. Nachdem gestern Nachmittag bei der Tessiner Kantonspolizei eine Vermisstmeldung eingegangen war, wurde eine Suchaktion gestartet. Laut Mitteilung wurde der Verstorbene rund 2 Stunden später entdeckt. Wieso der Mann abgestürzt war, ist noch unklar. Dem Schweizer Fußballverband ist eine Petition gegen Rassismus überreicht worden. Heute Mittag wurde das Anliegen laut Mitteilung mit 12.600 Unterschriften beim Vereinssitz in Muri bei Bern überreicht. Auslöser der Petition sei ein rassistischer Vorfall bei einem Fußballspiel der ersten Liga gewesen. Damals sei die Fußballerin Jasmin Imboden mit kenianisch-schweizerischen Wurzeln rassistisch beschimpft worden. Die EU macht einen weiteren Schritt hin zur umstrittenen Chat-Kontrolle. Messenger-Dienste sollen private Nachrichten weiterhin nach Hinweisen auf sexuellen Kindermissbrauch durchsuchen dürfen. Die EU-Staaten haben sich auf eine befristete Ausnahme von den Datenschutzregeln geeinigt. Zuvor hatte bereits das EU-Parlament zugestimmt. Im Juni sind in Frankreich fast 5.800 Menschen durch die Hitze ums Leben gekommen. Während den gut 2 Wochen, als in Frankreich Hitzerekorde gebrochen wurden, habe die Sterblichkeit um 36% höher gelegen als üblich, heißt es von den Gesundheitsbehörden. Infolge der Hitzewelle von 2003 hatte Frankreich die Gesundheitsprävention bei Hitzeperioden massiv ausgebaut. Damals gab es 15.000 Tote. Es sieht morgen endlich aus wie heute. Es wird wieder sonnig mit Temperaturen bis 29 Grad. Auch am Freitag bleibt es schön und warm. Erst am Samstag oben oder am Sonntagmorgen gibt es dann die ersten Regentropfen.
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2: Die Themen haben heute Schlagzeilen gemacht. Guten Abend. Verdachtsfälle von Sexualdelikten mit K.O.-Tropfen nehmen in der Schweiz tendenziell zu. Das berichten rechtsmedizinische Institutionen. Allerdings bleibt es oft beim Verdacht, weil die Substanzen nach wie vor selten rechtzeitig nachgewiesen werden. Der Körper baue die Substanz schnell wieder ab, sagt Andrea Steuer vom Institut für Rechtsmedizin der Universität Zürich.
3: Wir sagen immer so, im Blut kann man das etwa 6 Stunden, im Urin vielleicht bis zu maximal 12 Stunden nachweisen. Und das ist natürlich ein Zeitfenster, was gerade in solchen Verdachtsfällen von K.O.-Mittelbeibringungen sehr kurz ist.
2: Opferberatungsstellen fordern deshalb einen einfacheren Zugang zu medizinischer Untersuchung und Spurensicherung. Kommentare mit Kritik an der Themenauswahl müssen von der SRG auf ihrem Online-Portal veröffentlicht werden, auch wenn diese nicht zum Thema passen. Das hat das Bundesgericht entschieden. Ein Mann hatte sich in einem Kommentar darüber beschwert, dass auf der SRF-News-Seite eine aktuelle News zu Julian Assange fehlen würde. Weil der Kommentar unter einem Artikel über Zoos geschrieben wurde, veröffentlichte die Redaktion den Beitrag wegen fehlenden Themenbezugs nicht. Damit sei die Meinungsäußerungsfreiheit des Schreibers verletzt worden, hielt nun das Bundesgericht fest.
4: Im Kanton Genf dürfen in öffentlichen Schwimmbädern vorerst wieder Badekleider getragen werden, die den ganzen Körper bedecken. Dazu gehören auch Burkinis, die manche Musliminnen verwenden. Seit Mai sind solche Badekleider eigentlich verboten. Mehrere Organisationen haben aber gegen das vom Genfer Parlament beschlossene Gesetz Beschwerde eingereicht. Laut dem Westschweizer Radio und Fernsehen hat ein Gericht das Verbot nun so lange auf Eis gelegt, bis über die Beschwerden entschieden wurde. Antibiotika werden weltweit oft nicht richtig eingesetzt. Das zeigt eine Studie in der Fachzeitschrift The Lancet Public Health. Demnach erhalten viele Patientinnen und Patienten nicht die Antibiotika, die für ihre Erkrankung am besten geeignet wären. Häufig werden zu starke Antibiotika eingesetzt. Gleichzeitig seien lebenswichtige, gegen multiresistente Erreger wirkende Mittel in ärmeren Ländern gar nicht erhältlich. Für die Studie wurden über 180 Länder analysiert, darunter auch die Schweiz.
5: Es ist einer der bekanntesten Film-Soundtracks. Die Titelmelodie des Films «Der rosarote Panther». Der US-Saxophonist Plas Johnson, der das Stück von 1963 gespielt hatte, ist nun im Alter von 94 Jahren gestorben. Das berichten US-Medien. Der bekannte Jazzmusiker arbeitete im Laufe seiner Karriere mit Musikgrößen wie Frank Sinatra oder Marvin Gaye zusammen.
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2: Diese Themen haben heute Schlagzeilen gemacht. Guten Abend.
3: Verdachtsfälle von Sexualdelikten mit K.O.-Tropfen nehmen in der Schweiz tendenziell zu. Das berichten rechtsmedizinische Institutionen. Allerdings bleibt es oft beim Verdacht, weil die Substanzen selten rechtzeitig nachgewiesen werden, sagt Andrea Steuer vom Institut für Rechtsmedizin der Universität Zürich. Zudem würden solche Fälle in der Schweiz nicht systematisch erfasst.
4: Bei uns zum Beispiel wird auch etwas erfasst nach Straftatbestand und der Straftatbestand ist dann aber Vergewaltigung oder ein Raubdelikt oder ähnliches, aber eben nicht der Verdacht auf Beibringung von K.O.-Tropfen.
3: Es wurde bereits mehrfach gefordert, dass die Verabreichung von K.O.-Tropfen gesetzlich als Straftatbestand gelten soll. Der Bundesrat lehnte die Forderung im Mai erneut ab. Er argumentierte, die Täterschaft könne bereits heute nach geltendem Recht verurteilt werden.
2: Der Schweizer Pass gehört weiterhin zu den stärksten der Welt. Laut dem aktuellen Henley Passport Index können Schweizerinnen und Schweizer ohne Visum in 185 Länder reisen. Das reicht weltweit für Rang 5. Den mächtigsten Pass der Welt besitzen Bürgerinnen und Bürger aus Singapur. An Macht haben US-amerikanische Pässe verloren. Mit 180 visafreien Ländern steht die USA auf dem 10. Platz. So weit hinten wie noch nie. Afghanistan steht am Ende der Rangliste.
5: Frankreich verbietet Social Media für Kinder unter 15 Jahren. Das Verbot gilt ab dem neuen Schuljahr. Beide Parlamentskammern haben ein Social Media Verbot mit großer Mehrheit beschlossen. Die Alterskontrolle sollen die Social Media Plattformen selbst durchführen. Strafen für Kinder oder Eltern sind nicht vorgesehen. Frankreich ist somit das erste EU-Land mit einem Social Media Verbot für Kinder und Jugendliche. Ähnliche Diskussionen gibt es auch in Spanien, Griechenland und Österreich.
3: Der Schweizer Generika-Hersteller Sondo nimmt die neue Zollankündigung von US-Präsident Donald Trump zur Kenntnis. Es sei aber noch zu früh, allfällige Konsequenzen abzuschätzen, teilt Sondo auf Anfrage der Nachrichtenagentur AWP mit. Trump kündigte in der Nacht Zölle von 100% auf importierte Generika ab 2028 an. Ein Jahr später sollen sie sogar auf 200% steigen. Damit will Trump die Produktion von Arzneimitteln in den USA ankurbeln.
6: Die rote Kappe, die Bundespräsident Guy Parmelin am WM-Spiel der Schweizer Fußball-Nazi trug, wird zum Verkaufsschlager. Laut SRF verkauft der Hersteller täglich bis zu 1500 Exemplare der Kappe mit dem Spruch «Switzerland's great since 1291». Zu SRF sagt eine Marketing-Expertin, die Kappe spricht sowohl stolze Schweizerinnen und Schweizer an, als auch Menschen, die mit der Anspielung auf Donald Trumps «Make America Great Again»-Kappe die USA auf die Schippe nehmen wollen.
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2: Diese Themen haben heute Schlagzeilen gemacht. Guten Abend.
3: US-Präsident Donald Trump muss diese Woche über die Höhe der Schweizer Strafzölle entscheiden. Mary Milanovic.
4: Die aktuellen Zölle von 10% gelten nämlich nur noch bis am Freitag. Der Handelsbeauftragte schlägt neue Zölle von 12,5% vor, also 2,5% mehr als jetzt. Ob die Schweiz einem neuen Zolldebakel aus dem Weg gehen kann, ist trotzdem unklar. Am Schluss entscheidet sowieso Donald Trump selber, wie im August letztes Jahr, wo er fast 40% Zölle gegen die Schweiz erhoben hat. Der Bund erwartet aber, dass sich Donald Trump an die Vereinbarung aus dem November hält. Die sagt, dass die Zölle höchstens auf 15% hochgehen dürfen.
2: Kommentare mit Kritik an der Themenauswahl müssen von der SRG auf ihrem Online-Portal veröffentlicht werden, auch wenn diese nicht zum Thema passen. Das hat das Bundesgericht entschieden. Ein Mann hatte sich in einem Kommentar darüber beschwert, dass auf der SRF-News-Seite eine aktuelle News zu Julian Assange fehlen würde. Weil der Kommentar unter einem Artikel über Zoos geschrieben wurde, veröffentlichte die Redaktion den Beitrag wegen fehlenden Themenbezugs nicht. Damit sei die Meinungsäußerungsfreiheit des Schreibers verletzt worden, hielt nun das Bundesgericht fest.
3: Eine künstliche Intelligenz des Anbieters OpenAI hat bei einem Test unerwartet selbstständig einen Cyberangriff durchgeführt. Nach Angaben des Unternehmens gelang es dem Programm, aus einer abgeschotteten Testumgebung auszubrechen, selbstständig ins Internet zu gelangen und dann Systeme einer anderen KI-Plattform anzugreifen. Dafür habe die Anwendung von OpenAI unentdeckte Sicherheitslücken ausgenutzt. OpenAI spricht von einem beispiellosen Cybervorfall und kündigte an, die Sicherheitsvorkehrungen zu verstärken.
5: Es ist einer der bekanntesten Film-Soundtracks. Die Titelmelodie des Films «Der rosarote Panther». Der US-Saxophonist Plas Johnson, der das Stück von 1963 gespielt hatte, ist nun im Alter von 94 Jahren gestorben. Das berichten US-Medien. Der bekannte Jazzmusiker arbeitete im Laufe seiner Karriere mit Musikgrößen wie Frank Sinatra oder Marvin Gaye zusammen. Es ist einer der bekanntesten Film-Soundtracks. Die Titelmelodie des Films «Der rosarote Panther». Der US-Saxophonist Plas Johnson, der das Stück von 1963 gespielt hatte, ist nun im Alter von 94 Jahren gestorben. Das berichten US-Medien. Der bekannte Jazzmusiker arbeitete im Laufe seiner Karriere mit Musikgrößen wie Frank Sinatra oder Marvin Gaye zusammen.
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4: Die Themen haben heute Schlagzeilen gemacht. Guten Abend.
5: In nur einem Monat sind in der Schweiz schon mindestens 15 Menschen ertrunken. Dies sei deutlich mehr als in den letzten Jahren, sagt Christoph Merki von der Schweizerischen Lebensrettungsgesellschaft.
6: Im Rückblick auf die vergangenen Jahre ist es sicher am oberen Ende der Ertrinkungszahlen. Und jetzt kommt es darauf an, wie der Sommer denn wird.
5: Bleibe der Sommer schön, steige das Risiko von tödlichen Badeunfällen. Im Schnitt ertrinken in einem Jahr 50 Personen. Die Opfer sind häufig junge Männer oder Menschen im Pensionsalter.
7: Der Bundesrat will die Bevölkerung künftig mit einer eigenen News-App informieren. Laut Mitteilung soll die Entwicklung und der Betrieb der App 3,4 Millionen Franken kosten. Die Bundeskanzlei begründet das Projekt mit dem Kampf gegen Desinformation. Kritik kommt aus dem Parlament, weil die App trotz Sparvorgaben für die Kommunikation entwickelt wird. Auch wird kritisiert, dass die App als staatliches Propaganda-Instrument wahrgenommen werden könnte.
4: Der Schweizer Pass gehört weiterhin zu den stärksten der Welt. Laut dem aktuellen Henley Passport Index können Schweizerinnen und Schweizer ohne Visum in 185 Länder reisen. Das reicht weltweit für Rang 5. Den mächtigsten Pass der Welt besitzen Bürgerinnen und Bürger aus Singapur. An Macht haben US-amerikanische Pässe verloren. Mit 180 visafreien Ländern steht die USA auf dem 10. Platz. So weit hinten wie noch nie. Afghanistan steht am Ende der Rangliste.
5: Frankreich verbietet Social Media für Kinder unter 15 Jahren. Das Verbot gilt ab dem neuen Schuljahr. Beide Parlamentskammern haben ein Social Media Verbot mit großer Mehrheit beschlossen. Die Alterskontrolle sollen die Social Media Plattformen selbst durchführen. Strafen für Kinder oder Eltern sind nicht vorgesehen. Frankreich ist somit das erste EU-Land mit einem Social Media Verbot für Kinder und Jugendliche. Ähnliche Diskussionen gibt es auch in Spanien, Griechenland und Österreich.
7: Der Schweizer Generika-Hersteller Sondo nimmt die neue Zollankündigung von US-Präsident Donald Trump zur Kenntnis. Es sei aber noch zu früh, allfällige Konsequenzen abzuschätzen, teilt Sondo auf Anfrage der Nachrichtenagentur AWP mit. Trump kündigte in der Nacht Zölle von 100% auf importierte Generika ab 2028 an. Ein Jahr später sollen sie sogar auf 200% steigen. Damit will Trump die Produktion von Arzneimitteln in den USA ankurbeln.
4: Im Amazonasgebiet ist vergangenes Jahr so wenig Wald abgebrannt wie seit 40 Jahren nicht mehr. Laut der brasilianischen Überwachungsinitiative Map Biomass waren über 3 Millionen Hektar von Bränden betroffen. Das entspricht einer Fläche mehr als doppelt so groß wie die Zentralschweiz. Im Vergleich zum Vorjahr sind das jedoch 80% weniger. Dafür gesorgt hat der Regen, den es nach 2 Jahren Dürre wieder vermehrt gegeben hat.
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